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1: Der ESC, der Eurovision Song Contest, jetzt am Samstagabend. Und Melissa, du bist ja ESC-Expertin. Mhm. Wer ist das hier? I'm on fire,
2: fire. Das ist Sarah Engels.
1: Yay. Richtig. Mit ihrem Track Fire. Ganz so fire war es jetzt am Ende nicht.
2: Ja, 12 Punkte hatte sie.
1: Wir haben ganz exklusiv, ich glaube als erster Radiosender in ganz Deutschland, die Mikroaufnahmen. Möchte ich dir nochmal vorspielen, pass auf.
3: To win some or learn some, but I want.
1: So, ich verstehe nicht, warum die Frau nicht gewonnen hat.
2: Das ist mir unbegreiflich.
1: Wunderschön gewesen.
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1: Eine Sache beschäftigt gerade die Fußballwelt, und zwar ist das Manuel Neuer. Die Torwartlegende ist eigentlich aus der Nationalmannschaft schon längst zurückgetreten. Olli Baumann, der stand dafür alle WM-Quali-Spiele im Tor, war die sichere Nummer 1 jetzt auch bei der WM. Aber seit ein paar Tagen, seit dem Wochenende heißt es plötzlich, vielleicht kommt Manuel Neuer ja doch nochmal zurück und steht dann bei der WM doch im Tor. Ey, wie bitter wären das bitte für Baumann. So, stell dir vor, du wirst nicht mal einen Monat vorher ausgetauscht, obwohl du ja gut bist, aber halt die andere Person noch einen Ticken besser und dir aber die letzten Monate immer gesagt wird, nee, du wirst schon da im Tor stehen. Ich weiß nicht, bisschen unfair ist es schon, als hätte sich Manuel Neuer auch irgendwie so hochgeschlafen. Oder wie es in dem Fall dann heißt, er hat Trainer Nagelsmann genagelt.
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0: wunderschönen guten Morgen an diesem Dienstag. Hi, ich bin Jella. Ich bin so irritiert. Ich dachte gerade irgendwie, habe ich verschlafen? Bin ich eine Stunde zu spät? Es ist so hell draußen und gefühlt vor, weiß ich nicht, ein paar Wochen, da ist man mit der Chromlampe raus um 5.50 Uhr. Das gefällt mir gut. Auch gut, das ist Kaiser mit Hideaway. Und ich finde, dieser Track, der hat einen der besten Anfänge, die es gibt. Oh. Krieg ich Gänsehaut. So, aber wir spoilern noch nicht. Das ist Hideaway und das checken wir im Hellen nach den News.
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2: Ich bin Maike. Wende im Fall um einen toten 19-Jährigen vor einem Parkhaus in Frankfurt. Die Polizei geht jetzt von einem Unfall aus. Ein 18-Jähriger, der zwischenzeitlich festgenommen wurde, ist wieder auf freiem Fuß. Laut Polizei hat die Obduktion gezeigt, dass die Kopfverletzungen des Opfers wohl durch einen Sturz entstanden sind. Zwischen 1.500 und 6.000 Euro sind möglich. Ab heute können Käufer eines E-Autos eine staatliche Prämie beantragen. Dafür wird ein entsprechendes Förderportal freigeschaltet. Die Höhe der Prämie hängt unter anderem von der Fahrzeugart und Einkommen des Haushalts ab. Niederlage für Tech-Milliardär Elon Musk im Rechtsstreit gegen den ChatGPT-Entwickler OpenAI. Geschworene in Kalifornien sagen, dass die Klage wegen Verjährung nicht mehr zulässig ist. Der Grund für Musks Klage: OpenAI sei anders als geplant gewinnorientiert und nicht gemeinnützig. Musk war früher Geldgeber von OpenAI, mittlerweile besitzt er die Konkurrenzsoftware Grok. Stühle fliegen von einer Dachterrasse auf einen Gehweg. Nach diesem Vorfall in der Berliner Straße in Offenbach gestern sucht die Polizei eine Zeugin. Nach den Angaben war die Frau knapp von einem Stuhl verfehlt worden und dann weitergelaufen. Tatverdächtig sind zwei Teenager. Sie wurden vorübergehend festgenommen. Dein Planet-Wetter. Erstmal Sonne und Wolken im Mix, später dann mehr Wolken. Nachmittags kann es auch Schauer und örtliche Gewitter geben. Die Temperaturen 17 bis 20 Grad.
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0: Auf der A7 Kassel-Fulda zwischen Melsungen und Malsfeld. Da liegen aktuell Gegenstände auf der Fahrbahn. Das ist gefährlich. Da bitte vorsichtig fahren.
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0: Davon wissen wir um 5.52 Uhr noch nichts, es sei denn, du sagst doch.
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0: Dann habe ich eine Nummer für dich, die WhatsApp-Nummer hier vom Planet Handy. Das ist die 0172 978 3000.

0: Was wie Enemies to Lover. Also da sind die erst Feinde und dann halt ein Liebespaar oder ein Knick-Knack-Paar, möchte ich sagen. Dann gibt es ein Genre bei Büchern Dark Romance. Das sind so Liebesromane, aber mit so einem düsteren Charakter. Bisschen toxisch. In der Mafia-Welt spielt das manchmal. Fantasy gibt's mit Drachen, mit Feen. Also es wird gelesen in Germany und auch in den Planet-Metropolen, auch in meinem Freundeskreis, muss ich wirklich sagen. Ich glaube jetzt nicht, dass das Buch tot ist. Aber ich muss mal ein bisschen mich ranhalten. Ich muss mich vor der Verblödung von TikTok und Instagram ein bisschen schützen, weil ich liebe TikTok, ich liebe Instagram, ich liebe Reels, ich liebe alles. Ich liebe am Handy sein. Ich bin ja auch so ein Fernsehkind. Ich liebe das Bildschirm. Klein, groß, dünn, dick, mir wurscht. Aber dann dachte ich gestern so, stopp jetzt, du musst mal wieder was lesen. Und ich liebe es ja, mir Bücher zu kaufen, dann stelle ich die in mein Regal und sage, ja, da stehen die gut, dann lese ich die nicht. Also, ich habe genug, habe mir gestern eins rausgezogen, habe das angefangen. Das muss man lernen. Darf ich das mal ganz kurz sagen? Man muss ja wieder lernen zu lesen nach einer gewissen Zeit. Man hört ja die eigene Stimme im Kopf. Oh, das ist das Schlimmste. Dann liest man einen Satz fünfmal, weiß ich nicht, was da gelesen wurde. Dann habe ich gesagt, du liest jetzt 100 Seiten. 100 Seiten, das schaffst du jetzt. Und das ist jetzt hier auch kein Wissenschaftsbuch. Das ist ein ganz normaler Roman. Habe ich geschafft und auch ein bisschen mehr. Also man kommt wieder rein. Aber mein lieber Scholli, ich glaube, das verlernt man so ein bisschen. Also nicht das Lesen an sich, aber ein Buch lesen. So, an was bist denn du gerade dran? Das interessiert mich. Bist du irgendwie so in dieser Dark-Romance-Geschichte drin? Oder mit irgendwelchen Drachen, die sich verlieben? Kannst du mir ja gerne mal Bescheid sagen. Vielleicht einen kleinen Buchtipp um 6 nach 6 heute am Dienstag. Gerne per WhatsApp 0172 978 3000. Was liest denn gerade?
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0: Ich habe seit Tagen einen Ohrwurm. Das Ding ist, der Song löst ganz, ganz schlechte Gefühle aus. Ist der hier? Und dieser Schrei, kriege ich jetzt schon wieder Instant Gänsehaut, ist nämlich aus einem neuen Film bei Netflix, und zwar Apex heißt der. Den Schrei übrigens habe ich vorhin mit Melissa, weil es mir keine Ruhe lässt, mal nachgemacht. Ich habe es nicht hinbekommen und sie?
1: Nee, wie macht ihr das?
0: Boah, heftig, mal nochmal. War extrem nah dran, war schon stark. Apex bei Netflix.
2: Gehen Sie alleine raus? Würde ich nicht empfehlen.
3: Ich will nach Grand Isle Narrows.
4: Auf die einfache oder harte Tour?
3: Die beste Tour.
0: Charlize Theron und Taron Egerton in den Hauptrollen.
5: Es ist ganz einfach. Du hast bis zum Ende des Songs Zeit, dich so weit es geht zu entfernen. Hast du vernünftige Schuhe? Das wird gehen.
0: Und so geil dieser Song auch ist.
6: Everybody going out of this game.
0: So schlimm ist dieser Film. Ultra spannend, richtig, richtig gut. Musst du unbedingt gucken. Apex, jetzt neu bei Netflix. Schlafe ich aktuell. Es geht aber eigentlich um den neuen Star Wars Film.
7: Wir alle kennen die Geschichten über den mandalorianischen Kopfgeldjäger und dieses Kind.
0: Ist allerdings quasi eine Fortsetzung der Serie, The Mandalorian.
8: Fürchtest du dich? Da solltest du.
9: Guter Schuss, Baby!
0: Also, auch ein Muss für alle Star Wars Fans. Pedro Pascal in der Hauptrolle Star Wars. The Mandalorian and Grogu jetzt neu im Kino.
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0: auf ihrer Lebens-To-Do-Liste einmal Polarlichter sehen. Das ist wirklich was absolut Faszinierendes. Aber wie entstehen die? Warum gibt es das? Und um das besser zu verstehen, startet heute ein Weltraumprojekt. Aha, was genau da erklärt wird oder wie das abläuft und was sonst noch geht. Wir checken das gleich bei Maike in den Planet News.
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5: Ich bin Maike. Großes Glück für eine Schwangere bei Wetzlar. Ihr Mercedes überschlägt sich auf der A45. Sie kommt allerdings glimpflich davon, sagt die Polizei. Vorher war die 20-Jährige vor einer Polizeikontrolle geflohen. Später stellte die Polizei fest, sowohl das Kennzeichen ihres Autos als auch das ihres Lebensgefährten sind geklaut. Versicherungen gibt es nicht. Wenige Tage nach dem Besuch von US-Präsident Trump in Peking reist jetzt Kreml-Chef Putin nach China. Bei dem zweitägigen Besuch soll es unter anderem um die Beziehungen der beiden Länder und den Ausbau der Partnerschaft gehen, kündigte der Kreml an. Putins China-Besuch gilt nicht als direkte Reaktion auf Trumps Visite, sondern ist schon seit längerer Zeit geplant. In den USA sind bei einem Angriff auf ein großes islamisches Zentrum in San Diego 3 Menschen getötet worden. 2 mutmaßliche Schützen seien danach tot in einem Auto gefunden worden, so die Polizei. Die Behörden gehen aktuell davon aus, dass sich die 17 und 19 Jahre alten Verdächtigen selbst das Leben nahmen. Das Motiv für den Angriff ist noch unklar. Wie genau reagiert die Erde auf Weltraumwetter? Experten wollen besser verstehen, wie etwa Sonnenwinde Polarlichter auslösen. Deshalb startet heute die sogenannte SMILE-Mission. Die Europäische Raumfahrtagentur ESA schickt einen Satelliten für Messungen ins All. Auch Deutschland, Österreich und die Schweiz sind an dem europäisch-chinesischen Projekt beteiligt. Dein Planet-Wetter. Erstmal Sonne und Wolken im Mix, später dann mehr Wolken. Nachmittags kann es auch Schauer und örtliche Gewitter geben. Die Temperaturen 17 bis 20 Grad.
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7: Achtung auf der A7 Kassel-Fulda zwischen Melsungen und Malsfeld. Da liegen Gegenstände auf der Fahrbahn. Da auf jeden Fall vorsichtig fahren.
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7: In Karben-Kloppenheim auf der B3 Stadt auswärts. Das ist in Höhe von der Baumschule. Da sind 60.
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7: Bei Baumschule fällt mir immer ein, ich hatte mal einen Lehrer, der hat immer gesagt, ja, wenn ihr das hier nicht schafft, dann müsst ihr auf die Baumschule. Was ist das für ein...

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1: Was sagt dein Lucky Level heute an diesem Dienstag? Wir checken das mal und nehmen das genauer unter die Lupe.
0: Wassermann.
1: Hast du vielleicht Schmetterlinge im Bauch und an wem könnte das dann liegen? Dein Lucky Level heute 5 von 5.
0: Fische.
1: Vielleicht funkt's ja so beim Einkaufen heute im Supermarkt. Augen auf jeden Fall aufhalten. 4 von 5.
0: Widder.
1: Achte auf Kleinigkeiten, weil manchmal steckt der Teufel im Detail drinne. 2 von 5.
0: Stier.
1: Nimm Warnsignale ernst. Lieber einmal zu oft als, ja, zu wenig. Dein Lucky Level 3 von 5.
0: Zwillinge.
1: Heute kann der perfekte Tag für ein Workout sein. Deswegen einfach mal versuchen. 4 von 5.
0: Krebs.
1: Vorsichtig, ja, so vor stressigen Situationen, weil die können dir Energy rauben. 3 von 5.
0: Löwe.
1: Warte nicht auf diesen perfekten Moment. Einfach durchstarten. 3 von 5.
0: Jungfrau.
1: Es gibt keine dummen Fragen, nur dumme Antworten. Das kann ein sehr gutes Tagesmotto sein für dich. 4 von 5 heute.
0: Waage.
1: Kein guter Tag für Diskussionen. Geh denen vielleicht besser aus dem Weg. 2 von 5.
0: Skorpion.
1: Du kannst ein Schnäppchen machen, deswegen Augen auf. 5 von 5.
0: Schütze.
1: Heute sind vielleicht Ideen gefordert. Mach dich schon mal ready. 3 von 5.
0: Steinbock.
1: Nicht jede Nachricht braucht sofort eine Antwort. Vergiss das nicht. Dein Lucky Level heute. 4 von 5.
0: Lucky Star.
1: Ist heute Skorpion. Schnapp's dir, bevor es jemand anderes macht.
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0: Billie Eilish ist das an diesem wunderbaren Dienstagmorgen. 7:15, Birds of a Feather. Ich liebe diesen kleinen Ton. Wie eine Moskito, die singen gelernt hat. Ei, ach Gott, muss selber über mich lachen. Ja, wenigstens eine Person. An diesem Song kommt aktuell niemand vorbei. Das ist eine wunderbare DJ, Justé, und die Stimme gehört John. John kommt aus Dänemark, ist ein dänischer Sänger, hat damals die Popstars-Staffel in Dänemark gewonnen, das war 2002. Und die beiden, also Justé und John, waren hier im Planet Tower, haben ein bisschen über diesen Track erzählt. Und auf einmal haut John raus, er kann einfach Deutsch.
1: Mein Lieblingstier ist ein Pferd.
0: Ja, sein Lieblingstier ist ein Pferd. Das ist quasi das Äquivalent zu Arthur et une Perroquet oder so. Das war doch dieser typische Satz, den ganz viele im Französischunterricht hatten. Arthur ist ein Papagei. Das ist, ja, sein Lieblingstier ist ein Pferd. Das ist das Einzige, was deutschmäßig bei ihm hängen geblieben ist. Wir haben dann auf Englisch gequatscht. Es war wunderbar, dieses Interview und alle Interviews mit allen Stars, die schon hier waren im Planet Tower, checkst du gerne in der Planet App. Und den wunderbaren Song Turn the Lights Off, den checken wir jetzt.

0: Dienstagmorgen, 10 vor 7 gleich. Hi, ich bin Jella. Und jetzt, das kommende Wochenende, ist Pfingsten mit PF. Pfingsten, und da soll es richtig schön werden. Vielleicht Schwimmbadzeit? Oh, Schweineüberleitung. Das ist Schweineüberleitung, sagt man. Aber trotzdem, egal ob das Wetter heute so Bombe ist wie dann an Pfingsten, BTS. Auf jeden Fall mega mit Swim nach den News für dich.
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2: Der ESC, der Eurovision Song Contest, jetzt am Samstagabend. Und Melissa, du bist ja ESC-Expertin. Mhm. Wer ist das hier? I'm on fire,
3: fire. Das ist Sarah Engels.
2: Yay. Richtig. Mit ihrem Track Fire. Ganz so Fire war es jetzt am Ende nicht.
3: Ja, 12 Punkte hatte sie.
2: Wir haben ganz exklusiv, ich glaube als erster Radiosender in ganz Deutschland, die Mikroaufnahmen. Möchte ich dir nochmal vorspielen, pass auf.
4: To win some or learn some, but I want.
2: So, ich verstehe nicht, warum die Frau nicht gewonnen hat.
3: Das ist mir unbegreiflich.
2: Wunderschön gewesen.
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8: Ich bin Maike. Fast jede 5. Tankstelle hat schon gegen die 12-Uhr-Regel verstoßen. Das zeigt eine Auswertung des Verbraucherdienstes Mehr Tanken von mehr als 15.000 Tankstellen bis zum 11. Mai. Am höchsten war die Quote der Verstöße in Bayern, am niedrigsten in Berlin. Die 12-Uhr-Regel gilt seit dem 1. April und schreibt vor, dass Tankstellen nur dann die Preise anheben dürfen. Angeblich hatte er für heute einen Angriff auf den Iran geplant. Jetzt sagt US-Präsident Trump aber, er verzichtet erstmal darauf. Mehrere Golfstaaten hätten ihn darum gebeten. Es liefen ernsthafte Verhandlungen mit Teheran, so Trump. Ein Großangriff solle erst dann beginnen, wenn kein akzeptables Abkommen erreicht werde. Niederlage für Tech-Milliardär Elon Musk im Rechtsstreit gegen den ChatGPT-Entwickler OpenAI. Geschworene in Kalifornien sagen, die Klage sei wegen Verjährung nicht mehr zulässig. Musk ist der Meinung, OpenAI sei anders als geplant gewinnorientiert und nicht gemeinnützig. Er war früher selbst Geldgeber, mittlerweile besitzt er die Konkurrenzsoftware Grok. Jetzt also doch Manuel Neuer im Tor. Nach Informationen der Bild soll der 40-Jährige als Nummer 1 der deutschen Nationalelf zur Fußball-WM reisen. Neuer war 2024 eigentlich von der Nationalmannschaft zurückgetreten, hatte zuletzt aber ein Comeback nicht mehr ausgeschlossen. Der bisherige Stammkeeper Oliver Baumann soll laut Bild Bundestrainer Nagelsmann zugesichert haben, auch als Ersatztorwart mit zur WM zu fahren. Dein Planet-Wetter. Erstmal Sonne und Wolken im Mix, später dann mehr Wolken. Nachmittags kann es auch Schauer und örtliche Gewitter geben. Die Temperaturen 17 bis 20 Grad.
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0: A60 Mainz-Rüsselsheim zwischen Ginsheim-Gustavsburg und Bischofsheim 2 Kilometer Stau. A66 Wiesbaden-Frankfurt zwischen dem Schiersteiner Kreuz und Wiesbaden-Biebrich 2 Kilometer Stop and Go. Und A643 Mainz-Wiesbaden zwischen dem Dreieck Mainz und Mainz-Gonzenheim 2 Kilometer Stop and Go.
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0: In Karben-Kloppenheim auf der B3, das ist stadtauswärts, bei der Baumschule, da darfst du 60 fahren.
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0: Stau, Blitzer, egal was, gerne her damit per WhatsApp an die 0172 978 3000.

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2: Ich habe einen Freund, der erfindet immer komische Wörter, die es eigentlich gar nicht gibt. Zum Beispiel wollte er letztens wissen, ob ein Gericht vegan ist und meinte, Entschuldigung, ist das veganisch? Veganisch? Wie geil ist das denn? Aber warum nicht? Ich finde, wir sollten das in den Duden aufnehmen. Aber mein Highlight war, als er ein Problem mit seinem Zahnfleisch hatte und mich fragte, hey Leander, kennst du einen guten Zahnfleischarzt? Zahnfleischarzt? Dein Ernst? Nee, leider nicht. Aber ich kenne einen guten Parodontologen. Okay, weißt du was? Zahnfleischarzt ist vielleicht doch besser.
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gleich 7:15. Schönen guten Morgen am Dienstag. Und stell dir mal vor, so richtig geil Urlaub auf Hawaii. Jetzt stell dir vor, du bist Multimillionär oder Multimillionärin. Bist ein Kind einer der einflussreichsten Familien der ganzen Welt. Du hast Geld wie die Sau, bist auf Hawaii. Da denkt man doch, Luxusurlaub pur. Nein, wirklich. Nein, ist es einfach nicht. Die hocken da im Busch. Die sehen aus, haben so ein kleines Handtuch unterm Arsch, sieht so hässlich und ungemütlich aus. Und ich finde, das i-Tüpfelchen ist, dass sie Wein aus einer Flasche saufen. Die haben nicht mal Becher. Ja, und wer ist das? Das sind Kendall Jenner und wahrscheinlich der neue Boyfriend Jacob Elordi. Kendall Jenner kennst du von den Kardashians. Supermodel, superreich. Soll jetzt den Schauspieler aus hier Wuthering Heights oder Euphoria daten. Jacob Elordi, die sind aktuell auf Hawaii. Es gibt Paparazzi-Fotos und da möchte ich sagen, da habe ich schon besser Urlaub in Deutschland gemacht. Da musste ich nicht mal weiter wegfliegen. Wie die aussehen, wie die Waldschrate. Hässlich, ungemütlich, trinken Wein aus einer Flasche. Da kann man sich mal einen kleinen Plastikbecher kaufen. Vielleicht mal, Frau Jenner. Die Fotos von diesem Horror-Date, meine Meinung, checkst du gerne.

0: vielleicht lohnt sich so ein Wechsel. Dann gute Nachrichten, weil vom Start gibt es eine saftige Prämie. Alles dazu und was sonst noch geht, das checken wir gleich bei Maike in den Planet News.
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10: Ich bin Maike. Zwischen 1.500 und 6.000 Euro sind drin. Ab heute können Käufer eines E-Autos eine staatliche Prämie beantragen. Dafür wird ein entsprechendes Portal freigeschaltet. Die Höhe der Prämie hängt unter anderem von Fahrzeugart und Einkommen des Haushalts ab. Die Förderung gilt rückwirkend ab Jahresbeginn. Großes Glück für eine Schwangere bei Wetzlar. Ihr Mercedes überschlägt sich auf der A45. Sie kommt allerdings glimpflich davon, sagt die Polizei. Vorher war die 20-Jährige vor einer Polizeikontrolle geflohen. Später stellte die Polizei fest, sowohl das Kennzeichen ihres Autos als auch das ihres Lebensgefährten sind geklaut. Versicherungen gibt es nicht. Die Zahl der Angriffe auf Mitglieder von Parteien hat im vergangenen Jahr massiv zugenommen. Bundesweit registrierte die Polizei gut 5000 solcher Straftaten. In den Vorjahren waren am stärksten die Grünen betroffen. 2025 war es die AfD, so die Bundesregierung. In den allermeisten Fällen ging es um Beleidigung oder Verleumdung. Es gab aber auch knapp 200 Gewaltdelikte. Feuer in einem Einfamilienhaus in Butzbach. Bei dem Brand im Ostheimer Weg ist ein Bewohner leicht verletzt worden. Das hat die Polizei auf FFH-Anfrage mitgeteilt. Der Schaden geht nach ersten Schätzungen in die Hunderttausende. Dein Planet-Wetter. Erstmal Sonne und Wolken im Mix, später dann mehr Wolken. Nachmittags kann es auch Schauer und örtliche Gewitter geben. Die Temperaturen 17 bis 20 Grad.
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0: Achtung auf der A3 Köln-Frankfurt zwischen Kelsterbach und Frankfurt Flughafen. Mehr Reifenteile auf der rechten Spur, da bitte aufpassen. Achtung A661 Oberursel-Egelsbach zwischen dem Freundesheimer Dreieck und Frankfurt-Friedberger Landstraße. Da liegen so Gipskartonplatten auf der linken Spur, das ist auch sehr gefährlich. A3 Würzburg-Frankfurt zwischen dem Rasthof Weißkirchen und Oberzhausen 3 Kilometer Stop and Go. A3 Frankfurt-Köln zwischen Raunheim und dem Wiesbadener Kreuz 2 Kilometer Stop and Go. A60 Mainz-Rüsselsheim zwischen Mainz-Laubenheim und Rüsselsheim-Mitte 5 Kilometer Stau und die A66 Wiesbaden-Frankfurt zwischen dem Schiersteiner Kreuz und Wiesbaden-Wiebrich 2 Kilometer Stop and Go. Aktuell ist ein bisschen was los, deswegen waren das jetzt so die größten Staus, aber mehr Infos auch für deine Strecke immer in der Planet-App.
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0: In Karben-Kloppenheim auf der B3 ist es stadtauswärts bei der Baumschule, da sind 60.
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0: 0172 978 3000. Das ist die Nummer hier zum Planet Handy. Wenn du was hast,

0: Dienstagmorgen. Schönen guten Morgen. 10.000 Schritte soll man gehen, jeden Tag. Lüge, Lüge, Lüge. Das ist ein Mythos, das stimmt nicht. Das war mal eine Werbekampagne, ich glaube aus Japan, für einen Schrittzähler. Aber ich sage so, Bewegung ist wichtig. Ich gucke dich, Leander, an. Du bist der Marathonmann. Ich bin keine Marathonfrau. Das Krasseste, was ich mal hatte an Schritten, das kann man ja auf dem Handy manchmal sich angucken, waren 30.000 Schritte am ersten Tag in New York. 30.000.
1: Und das ist im Endeffekt ein Halbmarathon. Das sind bestimmt 20 Kilometer. Ja. Ich glaube, bei mir ist es so ähnlich. Ich glaube, vielleicht waren es so 35.000 bei dem Städtetrip, aber geht da noch mehr?
0: Ja, das ist so ein bisschen die Frage heute an und in die Planet-Metropolen. Wer hat mehr zu bieten? Ich habe so überlegt, jobmäßig vielleicht auch schon. Ne? So Briefträgerinnen oder hier Postboten, Kellner, Serviceleute.
1: Leute aus der Pflege zum Beispiel.
0: Sehr gut, das kann auch sein. Also dein Rekord an Schritten, bitte her damit. Ruf gerne an 0800 978

Tochter der Hölle. Um Gottes Willen, wo will ich jetzt damit hin? Erstmal schönen guten Morgen am Dienstag. Hi, ich bin Jella. So heißt ihr neues Album, Daughter from Hell. Es passt nicht so gut. Zu dieser Zartblütenfrau. Das ist Gracie Abrams, That's So True. Kennst du von Planet? Natürlich der Track hier mit ihren Freunden Selena Gomez und Benny Blanco auch. Und dass die ein Album raushaut, jetzt im Sommer, 17. Juli wird es sein, Daughter from Hell, Tochter aus der Hölle. Das, also irgendwie finde ich es ganz komisch, aber es macht natürlich auch krass neugierig. Und sie ist selber so, so aufgeregt und hat bei Insta gepostet, oh Gott, es wird so sein, freaking out, sie ist so ready und bereit, dass das rauskommt. Okay, es gibt schon einen allerersten Track von Gracie Abrams, Hit the Wall heißt der. Aus dem Album Höllentochter. Es klingt wie so eine AC/DC-Coverband aus Bad Salzschlirf. Nein, es ist sie und wir checken es aus.

0: vor 8 am Dienstag. Krasse Stimme, das ist Adam Levine von Maroon 5, aber hier zusammen mit Gym Class Heroes, alleine und solo, aber trotzdem so ein hammerkrassen Wiedererkennungswert. Stereo Hearts checken wir gleich nach den News.
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14: Ich bin Maike. Fast jede fünfte Tankstelle hat schon gegen die 12-Uhr-Regel verstoßen. Das zeigt eine Auswertung des Verbraucherdienstes Mehr Tanken von mehr als 15.000 Tankstellen bis zum 11. Mai. Am höchsten war die Quote der Verstöße in Bayern, am niedrigsten in Berlin. Die 12-Uhr-Regel gilt seit dem 1. April und schreibt vor, dass Tankstellen nur dann die Preise anheben dürfen. Angeblich hatte er für heute einen Angriff auf den Iran geplant. Jetzt sagt US-Präsident Trump aber, er verzichtet erstmal darauf. Mehrere Golfstaaten hätten ihn darum gebeten. Es liefen ernsthafte Verhandlungen mit Teheran, so Trump. Ein Großangriff solle erst dann beginnen, wenn kein akzeptables Abkommen erreicht werde. Starker Rauch hat mitten in der Nacht knapp 50 Hotelgäste in Mainz aus dem Schlaf gerissen. Sie mussten evakuiert werden. Ein Kühlschrank hatte in der Küche gebrannt. Die Feuerwehr konnte das aber schnell löschen. Drei Menschen mussten vor Ort behandelt werden wegen leichter Atembeschwerden. Jetzt also doch Manuel Neuer im Tor. Nach Informationen der Bild soll der 40-Jährige als Nummer 1 der deutschen Nationalelf zur Fußball-WM reisen. Neuer war 2024 eigentlich von der Nationalmannschaft zurückgetreten, hatte zuletzt aber ein Comeback nicht mehr ausgeschlossen. Der bisherige Stammkeeper Oliver Baumann soll laut Bild Bundestrainer Nagelsmann zugesichert haben, auch als Ersatztorwart mit zur WM zu fahren. Dein Planet-Wetter. Erstmal Sonne und Wolken im Mix, später dann mehr Wolken. Nachmittags kann es auch Schauer und örtliche Gewitter geben. Die Temperaturen 17 bis 20 Grad.
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0: A3 Frankfurt-Köln zwischen Rauenheim und dem Wiesbadener Kreuz, 2 Kilometer Stop and Go. A60 Mainz-Rüsselsheim zwischen Mainz-Laubenheim und Rüsselsheim-Mitte, 5 Kilometer Stau. A66 Wiesbaden-Frankfurt zwischen dem Schiersteiner Kreuz und Wiesbaden-Biebrich, 2 Kilometer Stop and Go. Und A643 Mainz-Wiesbaden zwischen dem Dreieck Mainz und Mainz-Gonsenheim, 2 Kilometer Stop and Go. Das waren die größten Staus. 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
0: In Karben-Kloppenheim auf der B3 statt auswärts in Höhe von der Baumschule, da sind 60.
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1: Ich habe seit Tagen einen Ohrwurm. Das Ding ist, der Song löst ganz, ganz schlechte Gefühle aus.
2: Everybody going out of this game, see we get to the end, but that's
1: ist der hier. Und dieser Schrei, kriege ich jetzt schon wieder instant Gänsehaut, ist nämlich aus einem neuen Film bei Netflix, und zwar Apex heißt der. Den Schrei übrigens habe ich vorhin mit Melissa, weil es mir keine Ruhe lässt, mal nachgemacht. Ich habe es nicht hinbekommen und sie?
3: Nee, wie macht ihr das?
1: Boah, heftig, mal nochmal. War extrem nah dran, war schon stark. Apex bei Netflix.
4: Gehen Sie alleine raus? Würde ich nicht empfehlen.
5: Ich will nach Grand Isle Narrows.
6: Auf die einfache oder harte Tour?
5: Die beste Tour.
1: Charlize Theron und Taron Egerton in den Hauptrollen.
7: Es ist ganz einfach. Du hast bis zum Ende des Songs Zeit, dich so weit es geht zu entfernen. Hast du vernünftige Schuhe? Das wird gehen.
1: Und so geil dieser Song auch ist,
8: Everybody going out of this game.
1: So schlimm ist dieser Film. Ultra spannend, richtig, richtig gut. Musst du unbedingt gucken. Apex, jetzt neu bei Netflix. Schlafe ich aktuell. Es geht aber eigentlich um den neuen Star Wars Film.
9: Wir alle kennen die Geschichten über den mandalorianischen Kopfgeldjäger und dieses Kind.
1: Ist allerdings quasi eine Fortsetzung der Serie, The Mandalorian.
10: Fürchtest du dich? Da solltest du.
11: Guter Schuss, Baby!
1: Also auch ein Muss für alle Star Wars Fans. Pedro Pascal in der Hauptrolle, Star Wars, The Mandalorian and Grogu, jetzt neu im Kino.
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Leben eines Pavians. Das könnte auch meine Biografie sein irgendwann. Leander aus der Plenitude, das ist sein letztes Buch, das er gelesen hat, ein Affenbuch. Da hat er mich auch die ganze Zeit genervt mit irgendwelchen Affenfakten und wollte dann immer sagen, ja, Menschen sind wie Affen, Affen, Menschen. Dann gibt es natürlich auch noch diese Fraktion der Dark Romance Leser. Das sind so Liebesromane mit so einem kleinen dunklen Twist, bisschen toxic und so. Enemies to Lovers, auch ein großes Ding. Also da geht es dann in der Story darum, dass aus Feinden, also aus einem Paar, was ich eigentlich überhaupt nicht mag, ja, dann halt ein Knick-Knack oder auch Liebespaar wird. Fantasy, Drachen, Feen, was liest denn du aktuell? Ich habe es gestern wieder versucht. Ich bin im Lese-Game wieder drin. Es kann nicht sein. Ich liebe TikTok, ich liebe Instagram, ich liebe das Handy. Handy, Handy, Handy. Das ist mein Gameboy. Oder früher hatten wir den Gameboy, haben hinten das Spiel rausgemacht, dann reingepustet. Hat ja gar nichts gebracht. Aber das ist so ein bisschen das Handy und die Bildschirmzeit ist auch hoch. Und dann dachte ich, ja, möchte ich auch weiterhin so haben, aber ein bisschen was lesen muss ich auch. Und deswegen habe ich ein Buch angefangen, 150 Seiten habe ich geschafft. Sehr fein gemacht, Jella. Aber ich möchte wissen, wer ist denn da draußen auch eine kleine Lesemaus und ein kleiner Lesemäuserich? Und was hast du aktuell irgendwie auf der Couch oder neben dem Bett liegen? Welches Buch? Gerne mal her damit, auch ein Tipp.

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5: Ich bin Maike. Zwischen 1.500 und 6.000 Euro sind drin. Ab heute können Käufer eines E-Autos eine staatliche Prämie beantragen. Dafür wird ein entsprechendes Portal freigeschaltet. Die Höhe der Prämie hängt unter anderem von Fahrzeugart und Einkommen des Haushalts ab. Die Förderung gilt rückwirkend ab Jahresbeginn. Die Zahl der Angriffe auf Mitglieder von Parteien hat im vergangenen Jahr massiv zugenommen. Bundesweit registrierte die Polizei gut 5.000 solcher Straftaten. In den Vorjahren waren am stärksten die Grünen betroffen. 2025 war es die AfD, so die Bundesregierung. In den allermeisten Fällen ging es um Beleidigung oder Verleumdung. Es gab aber auch knapp 200 Gewaltdelikte. Schockmoment für rund 130 Fluggäste auf dem Weg nach Frankfurt. Am Flughafen im kroatischen Split musste eine Maschine den Start abbrechen, berichten mehrere Medien. Ein Video zeigt, wie das Croatia Airlines Flugzeug auf der Piste nach links driftet und dann über die Wiese ruckelt. Die Gründe für den verpatzten Start sind unklar, verletzt wurde offenbar niemand. Wie genau reagiert die Erde auf Weltraumwetter? Experten wollen besser verstehen, wie etwa Sonnenwinde Polarlichter auslösen. Deshalb startet heute die sogenannte SMILE-Mission. Die Europäische Raumfahrtagentur ESA schickt einen Satelliten für Messungen ins All. Auch Deutschland, Österreich und die Schweiz sind an dem europäisch-chinesischen Projekt beteiligt. Dein Planet-Wetter. Erstmal Sonne und Wolken im Mix, später dann mehr Wolken. Nachmittags kann es auch Schauer und örtliche Gewitter geben. Die Temperaturen 17 bis 20 Grad.
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6: Achtung auf der A4 Kirchheim-Eisenach zwischen Friedewald und Wildeck-Höhnebach. Kaputter Bus, da ist die rechte Spur aktuell blockiert. Da bitte vorsichtig fahren. Achtung, A661 Oberursel-Egelsbach zwischen Frankfurt-Ost und dem Offenbach-Kaiserlei. Da läuft eine Person auf der Fahrbahn. Das ist sehr gefährlich. Da auch vorsichtig fahren. A3 Frankfurt-Köln zwischen Raunheim und dem Wiesbadener Kreuz. 2 Kilometer Stop and Go. A60 Mainz-Rüsselsheim zwischen Mainz-Laubenheim und Rüsselsheim-Mitte. 5 Kilometer Stau. A66 Wiesbaden-Frankfurt zwischen dem Schiersteiner Kreuz und Wiesbaden-Biebrich 2 Kilometer Stop and Go und die A643 Mainz-Wiesbaden zwischen dem Dreieck Mainz und dem Schiersteiner Kreuz 6 Kilometer Stop and Go. Das waren die größten Staus. 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
6: B451 zwischen Großalmerode und Trubenhausen in Höhe vom Hortensienpark, da sind 70 und in Kaben-Kloppenheim auf der B3 stadtauswärts bei der Baumschule, da sind 60.
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6: 0172 978 3000. Gerne, wenn du was gesehen hast wie ein Stau oder ein Blitzer, einfach per WhatsApp schicken. Auch gerne als Sprachnachricht.

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1: Wer ist heute Lucky Star und was hat dieser Tag vielleicht für dich so ein bisschen bereit?
0: Wassermann.
1: Sagt man das so? Was hält dieser Tag für dich bereit? So ist nämlich richtig. Ich habe Germanistik studiert zu lange. Wassermann. Hast du vielleicht Schmetterlinge im Bauch? Und an wem könnte das dann liegen? Dein Lucky Level 5 von 5.
0: Fische.
1: Vielleicht funkt's ja beim Einkaufen, im Supermarkt, bei Rewe, Penny, Aldi. Augen auf. 4 von 5.
0: Widder.
1: Achte auf die Kleinigkeiten. Manchmal steckt der Teufel im Detail. 2 von 5.
0: Stier.
1: Nimm Warnsignale ernst. Lieber einmal zu oft als einmal zu wenig. Dein Lucky Level 3 von 5.
0: Zwillinge.
1: Heute kann der perfekte Tag für einen Workout sein. Einfach mal versuchen. 4 von 5.
0: Krebs.
1: Vorsicht vor so stressigen Situationen. Die können unfassbar viel Energy rauben. 3 von 5.
0: Löwe.
1: Warte nicht auf diesen perfekten Moment. Starte einfach durch.

0: vielleicht Ideen gefordert. Deswegen mach dich schon mal ready. 3 von 5.
1: Steinbock.
0: Nicht jede Nachricht braucht sofort innerhalb von Sekunden eine Antwort. Nicht vergessen, dein Lucky Level 4 von 5.
1: Lucky Star.
0: Und das ist heute Skorpion. Schnapp's dir, bevor es jemand anderes macht.
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0: Bam Bam zu besoffenes Bambi. Ist wirklich so. Dieses Reh hat richtig einen in der Rübe drin. In Frankreich warnt die Polizei aktuell, ist kein Witz. Die warnt vor betrunkenen Tieren. Also wirklich vor Rehen zum Beispiel. Es gibt ein Video, da steht ein kleines Reh auf dem Feld, dreht sich um sich selbst, fällt nach rechts, fällt nach links, hat richtig einen im Turm, Atü auf dem Kessel. Gibt's doch sehr, sehr viele Beschreibungen fürs Betrunkensein. Dieses Reh ist betrunken. Warum? Das ist so ein saisonales Ding. Also das passiert wohl jedes Jahr. Die essen vergorene Früchte. Also die fallen dann von den Bäumen. Irgend so ein Apfel, der gärt da vor sich hin, hat dann am Ende irgendwie 0,5 Promille. Das Reh kommt, nom nom nom. Ja, und dann geht's rund. Also man soll dann wirklich aufpassen, auf den Landstraßen vor allem, dass einem da nicht irgendwie ein betrunkenes Reh vor die Füße torkelt. Leute, die ganz oft in Mallorca sind, kennen sich damit schon aus.
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0: sonnigen Dienstagmorgen und er wartet auf uns.
1: You got that power over me. My mind.
0: So eine schöne Stimme. So eine alte Frau. Der Mann hat so eine schöne Stimme. Dermot Kennedy, Power Over Me. Wie schön die Stimme ist. In voller Länge, 2:57 nach den News.
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8: Ich bin Maike. Fast jede fünfte Tankstelle hat schon gegen die 12-Uhr-Regel verstoßen. Das zeigt eine Auswertung des Verbraucherdienstes Mehr Tanken von mehr als 15.000 Tankstellen bis zum 11. Mai. Am höchsten war die Quote der Verstöße in Bayern, am niedrigsten in Berlin. Die 12-Uhr-Regel gilt seit dem 1. April und schreibt vor, dass Tankstellen nur dann die Preise anheben dürfen. Große Polizeiabsperrung gerade in Hanau. Im Stadtteil Lamboy ist offenbar eine Frau getötet worden. Die 52-Jährige lag heute früh blutüberströmt auf einem Parkplatz vor einem Mehrfamilienhaus, bestätigt uns die Polizei. Ein Tatverdächtiger wurde festgenommen. Der 23 Jahre alte Mann habe selbst den Notruf gewählt, so ein Sprecher. Feuer in einem Einfamilienhaus in Butzbach. Bei dem Brand im Ostheimer Weg ist ein Bewohner leicht verletzt worden. Das hat die Polizei auf FFH-Anfrage mitgeteilt. Der Schaden geht nach ersten Schätzungen in die Hunderttausende. Eigentlich zahlen wir für Pay-TV, damit uns Werbung erspart bleibt. Amazon schickt Prime-Video-Kunden aber trotzdem jede Menge Werbespots auf die Bildschirme. Die Verbraucherzentrale Sachsen hat deshalb für 220.000 deutsche Kunden eine Sammelklage eingereicht. Bayerns oberstes Landesgericht verhandelt heute über einen möglichen Schadenersatz.
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8: Dein Planet-Wetter. Erstmal Sonne und Wolken im Mix, später dann mehr Wolken. Nachmittags kann es auch Schauer und örtliche Gewitter geben. Die Temperaturen 17 bis 20 Grad.
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0: Achtung auf der A3 Frankfurt-Köln zwischen Dietz und Montabaur. Da liegen Gegenstände auf der Fahrbahn. Das ist gefährlich, da aufpassen. A3 Frankfurt-Köln zwischen Raunheim und dem Wiesbadener Kreuz. 2 Kilometer Stop and Go. A60 Mainz-Rüsselsheim zwischen Mainz-Laubenheim und Bischofsheim. 3 Kilometer Stau. A66 Wiesbaden-Frankfurt zwischen dem Schiersteiner Kreuz und dem Wiesbadener Kreuz. 3 Kilometer Stop and Go. Und die A648 noch Frankfurt-Eschborn zwischen dem Westkreuz Frankfurt und dem Eschborner Dreieck. 2 Kilometer Stau. Das waren die größten Staus. 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
0: 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Geblitzt wird auf der B451 zwischen Großalmerode und Trubenhausen. Das ist beim Hortensienpark, da sind 70 und in Karben-Kloppenheim. B3 statt auswärts bei der Baumschule, da sind 60.
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0: Du hast was gesehen, ein Stau, ein Blitzer, ein Hund, eine Katze, eine kleine Maus. Ich will alles sehen. Her damit, 017.

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3: Ich habe einen Freund, der erfindet immer komische Wörter, die es eigentlich gar nicht gibt. Zum Beispiel wollte er letztens wissen, ob ein Gericht vegan ist und meinte, Entschuldigung, ist das veganisch? Veganisch? Wie geil ist das denn? Aber warum nicht? Ich finde, wir sollten das in den Duden aufnehmen. Aber mein Highlight war, als er ein Problem mit seinem Zahnfleisch hatte und mich fragte, hey Leander, kennst du einen guten Zahnfleischarzt? Zahnfleischarzt? Dein Ernst? Nee, leider nicht. Aber ich kenne einen guten Parodontologen. Okay, weißt du was? Zahnfleischarzt ist vielleicht doch besser.
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9. Ich sag jetzt sonnig. Vielleicht für die ein oder andere Person in der Planet Metropole ein bisschen dunkel. Aber da kommt auch wieder Licht. Wirklich ganz, ganz, ganz doll versprochen. Also aktuell werden in ganz vielen Planet Metropolen Prüfungen geschrieben. Abi war schon dran, schriftlich und ich glaube auch mündlich. Gestern in vielen Haupt- und Realschulen. Und heute beginnen die Nachprüfungen für die Abi-Prüfungen. Nachprüfung heißt, in meinem Fall zum Beispiel, vor 1000 Jahren habe ich Abi gemacht, hatte vielleicht schriftlich Mathematik, vielleicht 0 Punkte, vielleicht. Musste dann nochmal in die Nachprüfung, was ja ganz cool ist, weil da hat man nochmal die Chance, richtig was rauszuholen. Habe ich auch gemacht, einen Punkt habe ich rausgeholt. Habe ich alles gegeben. Habe ich gesagt, oh, jetzt setze ich mich nochmal richtig rein. So, und dann hat das auch geklappt. Und heute ist quasi der erste Tag für Nachprüfungen im Leistungskurs Kunst, Musik, POVI-Geschichte, Wirtschaftswissenschaften, Geografie, evangelische und katholische Rallye, Informatik und Sport. Sport stelle ich mir auch krass vor. Da rennst du dann am Ende irgendwie für dein Abi oder springst irgendeinen Bock hoch. Also, wer heute in die Nachprüfung muss, ich war da auch drin, ich habe es auch geschafft. Du schaffst das auch. WUSA und Planet drückt dir die Daumen. Alle.

0: Fußballfans. Ich weiß, ich bin so eine ganz schlechte Fußballfrau. Ich liebe nur so Großereignisse generell im Sport. Also Fußball-WM, wer wird da jetzt im Tor stehen? Ist es der eigentlich eingeplant war, Oliver Baumann, oder dann doch die WM-Legende, die sogar ich kenne, Manuel Neuer? Mehr dazu checken wir gleich bei Maike in den Planet News.
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7: Ich bin Maike. Zwischen 1.500 und 6.000 Euro sind drin. Ab heute können Käufer eines E-Autos eine staatliche Prämie beantragen. Dafür wird ein entsprechendes Portal freigeschaltet. Die Höhe der Prämie hängt unter anderem von Fahrzeugart und Einkommen des Haushalts ab. Die Förderung gilt rückwirkend ab Jahresbeginn. Angeblich hatte er für heute einen Angriff auf den Iran geplant. Jetzt sagt US-Präsident Trump aber, er verzichtet erstmal darauf. Mehrere Golfstaaten hätten ihn darum gebeten. Es liefen ernsthafte Verhandlungen mit Teheran, so Trump. Ein Großangriff solle erst dann beginnen, wenn kein akzeptables Abkommen erreicht werde. Starker Rauch hat mitten in der Nacht knapp 50 Hotelgäste in Mainz aus dem Schlaf gerissen. Sie mussten evakuiert werden. Ein Kühlschrank hatte in der Küche gebrannt. Die Feuerwehr konnte das aber schnell löschen. Drei Menschen mussten vor Ort behandelt werden wegen leichter Atembeschwerden. Jetzt also doch Manuel Neuer im Tor. Nach Informationen der Bild soll der 40-Jährige als Nummer 1 der deutschen Nationalelf zur Fußball-WM reisen. Neuer war 2024 eigentlich von der Nationalmannschaft zurückgetreten, hatte zuletzt aber ein Comeback nicht mehr ausgeschlossen. Der bisherige Stammkeeper Oliver Baumann soll laut Bild Bundestrainer Nagelsmann zugesichert haben, auch als Ersatztorwart mit zur WM zu fahren. Dein Planet-Wetter. Erstmal Sonne und Wolken im Mix, später dann mehr Wolken. Nachmittags kann es auch Schauer und örtliche Gewitter geben. Die Temperaturen 17 bis 20 Grad.
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0: Achtung auf der A7, das ist Kassel-Fulda zwischen Homberg-Efze und Bad Hersfeld-West. Kaputter Laster in der Baustelle, da ist nur eine Spur frei, da bitte aufpassen. Achtung, A45 Hanau-Aschaffenburg zwischen Karlstein und Klein-Ostheim, ein Unfall, linke Spur, da auch bitte aufpassen. A3 Köln-Frankfurt zwischen Raunheim und Kelsterbach, 3 Kilometer Stau. A60 Mainz-Rüsselsheim zwischen Mainz-Laubenheim und Bischofsheim, 3 Kilometer Stau. Dann die A643 in beide Richtungen zwischen dem Dreieck Mainz und dem Schiersteiner Kreuz, 6 Kilometer Stop and Go. Und noch die A661 Egelsbach-Oberursel zwischen Frankfurt-Friedberger Landstraße und Frankfurt-Eckenheim, 2 Kilometer Stop and Go. Das waren die größten Staus. 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
0: In Darmstadt auf der Erbacher Straße stadteinwärts beim Hofgut, da sind 30, und A66 in Richtung Eschborn. Und fährst kurz nach der Tankstelle, da sind 100.
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0: Wie viele Schritte bist du schon mal rekordmäßig am Tag gelaufen? Mein Rekord ist der erste New York-Tag. 30.000.

0: einen guten Morgen von Leander und mir. Fast 40.000 Schritte an einem Tag. Und der Grund ist das hier.
1: Ich hab einen Beruf und meine Berufsmama heißt
0: Leila. Wir werden gefeuert. Wir haben eine WhatsApp bekommen zu unserem Thema heute früh. Und zwar, was ist dein Schritte-Rekord ever?
2: Hallo, Sedina hier. Ich hatte letztes Wochenende am Ballermann-Festival in Hünfeld 39.285 Schritte. Ja, aber ich bin sonst auch immer so um die 20.000 am Tag, aber das war wirklich ein langer, langer Tag.
0: Richtig krass, Ballermann-Fest in Hünfeld. Ich wollte dann von Sedina auch wissen, warum hast du denn bitte sonst einfach an einem normalen, random Tag 20.000 Schritte?
3: Leben mit Kindern ist man locker bei 20.000 am Tag. Also ich schaffe das eigentlich jeden Tag, außer ich bin wirklich krank.
0: Krass. Ja, du guckst auch mit so riesigen Augen hier
4: ja,
0: rüber.
4: Ja, das ist Wahnsinn.
0: Also man kann aber auch viele Schritte und mehr Schritte machen ohne Kinder und ohne Ballermann. Hast du rausgefunden?
4: Ja, ich habe nämlich mal auf Instagram nachgefragt und da wurden die Schritte zwar nicht beim Ballermann gesammelt, aber immerhin, halte ich fest, 47.000 Schritte in der Gastro, schreibt uns The Dude Next Door.
0: Krass.
4: 40.000. Von Lorena in Osaka im Japan-Urlaub. Mhm. Auch nicht schlecht. Mhm. Und jetzt kommt's, mein Liebling, die Susi mit 33.000 im Einzelhandel.
0: Krass.
4: Also Jella, das, was für dich krass war,
0: ja,
4: der erste Tag in New York, ist
0: ja
4: für Susi ein normaler Arbeitstag.
0: Ja, deswegen, ich hab's mir schon gedacht, ich denke auch die ganze Zeit, ey, was läuft denn so ein Briefträger, so eine Postbotin, was laufen die Latschen am Tag hier Einzelhandel?
4: Wahnsinn.
0: Wie gesagt, mein krassestes waren 30.000 in New York, das war aber vor 2 Jahren, deswegen. So, kannst du das toppen? Dann gerne her mit deinem Schritte-Rekord, check einfach die Story bei Insta, Planet Radio.

Sängerin Gracie Abrams. Du kennst sie mit That's So True hier von Planet. Also, die war früher Taylor-Fan, ist es immer noch und sagt auch selber, es wird sie immer bleiben. Und wie krass, dass sie wirklich mit Taylor Swift dann irgendwann mal zusammen auf der Bühne stand. Sie war eine der Überraschungsgästinnen bei der großen Taylor Swift Eras Tour. Da stand sie mit ihr auf der Bühne. Ich kann mir das nicht vorstellen. Überleg mal, der Star, den du so krass feierst, von dem du so ein Fan warst, bist und immer sein wirst. Und dann sagt die Person, ja, komm doch mal rum. Komm doch mal rum. Also das finde ich so eine schöne Geschichte. So ein bisschen so wie im Märchen, ne? Wenn Träume wahr werden. Ihr neues Album, das von Gracie Abrams, kommt im Juli. Es gibt schon einen Song da draus, der heißt Hit the Wall. Und wie der klingt, so.

0: und schön und sanft. Gracie Abrams war das mit Hit the Wall und wir hitten jetzt die Wall. Andersrum. Ganz viel Power im Arsch. Sean Paul mit Like Glue checken wir gleich nach News.
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2: Eine Sache beschäftigt gerade die Fußballwelt und zwar ist das Manuel Neuer. Die Torwartlegende ist eigentlich aus der Nationalmannschaft schon längst zurückgetreten. Olli Baumann, der stand dafür alle WM-Quali-Spiele im Tor, war die sichere Nummer 1 jetzt auch bei der WM. Aber seit ein paar Tagen, seit dem Wochenende heißt es plötzlich, vielleicht kommt Manuel Neuer ja doch nochmal zurück und steht dann bei der WM doch im Tor. Ey, wie bitter wären das bitte für Baumann. So, stell dir vor, du wirst nicht mal einen Monat vorher ausgetauscht, obwohl du ja gut bist, aber halt die andere Person noch einen Ticken besser und dir aber die letzten Monate immer gesagt wird, nee, du wirst schon da im Tor stehen. Ich weiß nicht, ein bisschen unfair ist es schon, als hätte sich Manuel Neuer auch irgendwie so hochgeschlafen. Oder wie es in dem Fall dann heißt, er hat Trainer Nagelsmann genagelt.
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4: Ich bin Maike. Die Zahl der Angriffe auf Mitglieder von Parteien hat im vergangenen Jahr massiv zugenommen. Bundesweit registrierte die Polizei gut 5000 solcher Straftaten. In den Vorjahren waren am stärksten die Grünen betroffen. 2025 war es die AfD, so die Bundesregierung. In den allermeisten Fällen ging es um Beleidigung oder Verleumdung. Es gab aber auch knapp 200 Gewaltdelikte. Große Polizeiabsperrung gerade in Hanau. Im Stadtteil Lamboy ist offenbar eine Frau getötet worden. Die 52-Jährige lag heute früh blutüberströmt auf einem Parkplatz vor einem Mehrfamilienhaus, bestätigt uns die Polizei. Ein Tatverdächtiger wurde festgenommen. Der 23 Jahre alte Mann habe selbst den Notruf gewählt, so ein Sprecher. Großes Glück für eine Schwangere bei Wetzlar. Ihr Mercedes überschlägt sich auf der A45. Sie kommt allerdings glimpflich davon, sagt die Polizei. Vorher war die 20-Jährige vor einer Polizeikontrolle geflohen. Später stellte die Polizei fest, sowohl das Kennzeichen ihres Autos als auch das ihres Lebensgefährten sind geklaut. Versicherungen gibt es nicht. Wie genau reagiert die Erde auf Weltraumwetter? Experten wollen besser verstehen, wie etwa Sonnenwinde Polarlichter auslösen. Deshalb startet heute die sogenannte SMILE-Mission. Die Europäische Raumfahrtagentur ESA schickt einen Satelliten für Messungen ins All. Auch Deutschland, Österreich und die Schweiz sind an dem europäisch-chinesischen Projekt beteiligt. Dein Planet-Wetter. Erstmal Sonne und Wolken im Mix, später dann mehr Wolken. Nachmittags kann es auch Schauer und örtliche Gewitter geben. Die Temperaturen 17 bis 20 Grad.
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0: Achtung, auf der A45 Gießenhagen zwischen Dillenburg und Haiger-Burbach, da liegt ein Metallteil auf der linken Spur rum. Das ist sehr gefährlich, da aufpassen. Achtung, A49 Kassel-Gießen zwischen Stadtallendorf Nord und Stadtallendorf Süd. Das ist ein Fahrradfahrer auf der Fahrbahn, sehr gefährlich, auch da aufpassen. Und nochmal Achtung, A661 Oberursel-Egelsbach zwischen Frankfurt-Ost und Offenbach-Kaiserlei liegt eine Tonne für so Gartenabfälle auf der Fahrbahn rum, auch da aufpassen. A3 Frankfurt-Köln zwischen Rauenheim und dem Wiesbadener Kreuz, 2 Kilometer Stop and Go. A60 Mainz-Rüsselsheim zwischen Mainz-Laubenheim und Bischofsheim, 3 Kilometer Stau. A643 beide Richtungen zwischen dem Dreieck Mainz und dem Schiersteiner Kreuz, 6 Kilometer Stop and Go. Und die A648 Frankfurt-Eschborn zwischen dem Westkreuz Frankfurt und dem Eschborner Dreieck, 2 Kilometer Stau. Das waren die größten Staus. 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
0: In Frankenberg, Wilhelmstraße, das ist beim Seniorenzentrum, 30 sind da, zu Recht. Immer zu Recht. In Karben-Kloppenheim auf der B3 auch geblitzt, statt auswärts bei der Baumschule.

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0: Check. Zeig mir deine Füße und ich sage dir, wer du bist. Wer wurde vom Blitz getroffen und wie ist diese Frau auf dem Foto damals ums Leben gekommen? Das alles, und das ist kein Scheiß, erfährst du bei Battle of Fates. Krasse Show bei Disney Plus. Schicksalsleser, die treten da gegeneinander an. Die kommen aus Südkorea, das sind Tarotkartenleger, Schamanen, Hellseher. Und wer von ihnen ist der oder die Beste? Und es gibt wirklich auch einen Fußleser.
1: Your fourth toe on the right foot looks great. This means marriage will become a possibility as you age and you accumulate wealth.
0: Also der vierte Zeh sagt scheinbar aus, ob man heiratet. Vielleicht kann der Fußleser mal bei den Bachelors zwischen die dicken Onkel gucken. Die sind so aufgeregt beim ersten Aufeinandertreffen, dass sie einfach Englisch miteinander reden.
2: Yeah, it's a big surprise, yeah.
3: Yeah, but it's nice.
4: Aber du sprichst auch Deutsch.
3: Ja, ich spreche auch Deutsch.
4: Der kannst du, warum sprechen wir da nicht ganz Englisch? Ja, du machst auch mit.
3: Ich mache auch mit.
4: Cool.
3: Ja, du anscheinend auch, ja?
0: Ja. Ja, und sie ist auch dabei. Einfach die Schwester von einem der Bachelor.
5: Ich werde in die Villa der Frauen einziehen.
6: I'm a master.
5: Als Maulwurf.
0: Oh mein Gott, dem Bruder beim Rummachen zugucken. Yay! Das guckst du, wenn du Bock hast, aktuell.

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1: 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Das Reh kommt, nom nom nom, ja, und dann geht's rund. Man soll dann wirklich aufpassen. Leute, die ganz oft in Mallorca sind, kennen sich damit schon aus.
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6: Achtung, auf der A3 Frankfurt-Köln zwischen Limburg Süd und Limburg Nord liegt ein Kantholz auf der Straße, also hier bitte besonders vorsichtig fahren. Achtung, auf der A661 Oberursel Richtung Egelsbach zwischen Frankfurt Ost und Offenbach Kaiser, da liegt eine Tonne für Gartenabfälle auf der Autobahn, also auch hier bitte aufpassen. Und dann noch einmal Achtung auf der A45 Hanau Richtung Aschaffenburg zwischen Karlstein und Klein-Ostheim ist ein Unfall auf der linken Spur, also auch hier bitte aufpassen. Dann haben wir nochmal die A3 Köln Richtung Frankfurt zwischen dem Wiesbadener Kreuz und Raunheim. Aktuell 5 Kilometer Stau und die A643 Wiesbaden Richtung Mainz zwischen Wiesbaden-Dotzenheim und Mainz-Gonsenheim. Aktuell 2 Kilometer Stau.
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6: Haben wir auf der A66 in Richtung Eschborn kurz nach der Tankstelle mit dir geblitzt, da darfst du 100 fahren. Und auf der B451 zwischen Großalmerode und Trubenhausen in Höhe des Hortensienparks, hier darfst du 70 fahren. Hast du noch was gesehen? Ein Stau oder ein Blitzer? Dann schick mir gerne WhatsApp, gerne auch als Sprachnachricht an die 0172 978 3000.

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0: doch Mutter werden, Kinder kriegen. Wegen der Bewegung. Hi, hier ist Jella. Einen schönen Dienstag. Das ist natürlich nicht der einzige Grund. Das darf nicht der einzige Grund sein, warum man Kinder kriegen will. Aber ich bin richtig geflasht. Die Frage des Tages ist so ein bisschen, was ist denn deine Rekordschrittzahl? Es ist wirklich crazy. Selina, die war bei so einem Ballermannfest irgendwie letzte Woche in Hünfeld. Fast 40.000. Sie sagt aber, für mich sind 20.000 auch normal. Ich so, warum? Und sie so,
1: Leben mit Kindern. Also Leben mit Kindern ist man locker bei 20.000 am Tag. Also ich schaffe das eigentlich jeden Tag, außer ich bin wirklich krank.
0: Krass, oder? Das war mir nicht so bewusst. Ich kenne natürlich Menschen mit Kindern, so ist es nicht. Aber dass man da so viel sich bewegt, mein lieber Scholli. Okay, die laufen ja auch in alle Richtungen. Sabrina aus Frankfurt hat mir dann noch geschrieben und ich glaube, das ist der aktuelle Highscore. Sie hatte mal, es war 2023, hat sie mir einen Screenshot als Beweis geschickt, 51.236 Schritte und sie sagt, das war ein Urlaub in Wien, Achtung, mit den Kindern. Und die Kinder haben so kleine Beine. Das heißt, die Kinder sind ja noch mal mehr gelaufen. Sie meinte aber, ja, meine Kinder sind das gewohnt. Die werden immer eine sehr gute Wadenmuskulatur haben, glaube ich. Also, hau raus. Was ist denn dein Rekord an Schritten am Tag? Gerne auch per WhatsApp, gerne auch mit Beweisbild. 0172 978 3000.
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2: Achtung, auf der A3 Köln-Frankfurt zwischen Dietz und Limburg-Nord liegt ein Reifen auf der rechten Fahrbahn, also hier bitte aufpassen. Dann nochmal Achtung, auf der A7 Fulda-Kassel zwischen Fulda-Nord und Hünfeld-Schlitz liegt auch ein Reifen, aber diesmal auf der linken Spur, also auch hier bitte aufpassen. Dann haben wir die A661 Oberursel Richtung Egelsbach zwischen Frankfurt-Niedereschbach und dem Beugnesheimer Dreieck aktuell 6 Kilometer Stop and Go. Und das war's auch schon von unseren Straßen, aber wir haben natürlich
3: Blitzer.
2: Und zwar in Frankenberg auf der Wilhelmsstraße in beiden Richtung wird geblitzt in Höhe eines Seniorenzentrums. Hier darfst du 30 fahren und in Darmstadt auf der Erbacher Straße. Stadteinwärts in Höhe des Hofguts wird aus einem grauen Van rausgeblitzt. Hier sind 30 erlaubt. Hast du noch was gesehen? Ein Stau oder ein Blitzer? Dann schick mir gerne WhatsApp an die 0172 978 3000.

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2: Ich habe einen Freund, der erfindet immer komische Wörter, die es eigentlich gar nicht gibt. Zum Beispiel wollte er letztens wissen, ob ein Gericht vegan ist und meinte, Entschuldigung, ist das veganisch? Veganisch? Wie geil ist das denn? Aber warum nicht? Ich finde, wir sollten das in den Duden aufnehmen. Aber mein Highlight war, als er ein Problem mit seinem Zahnfleisch hatte und mich fragte, hey Leander, kennst du einen guten Zahnfleischarzt? Zahnfleischarzt? Dein Ernst? Nee, leider nicht. Aber ich kenne einen guten Paradontologen. Okay, weißt du was? Zahnfleischarzt ist vielleicht doch besser.
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0: ist dein Schritte-Rekord ever?
1: Ich hatte letztes Wochenende am Ballermann-Festival in Hünfeld 39.000.
0: Krass. Leander, du guckst auch mit so riesigen Augen.
2: Ich habe auf Instagram nachgefragt und da wurden die Schritte zwar nicht beim Ballermann gesammelt, aber immerhin, halte ich fest, 47.000 Schritte in der Gastro.
0: Krass.
2: 40.000 von Lorena in Osaka im Japan-Urlaub. Und jetzt kommt's, mein Liebling, die Susi mit 33.000 im Einzelhandel.
0: So, kannst du das toppen? Dann gerne her mit deinem Schritte-Rekord. Check einfach die Story bei Insta, Planet Radio.
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4: Achtung auf der A66, Fulda Richtung Frankfurt. In der Auffahrt Eichenzell liegt ein Blumenköbel auf der Fahrbahn. Bitte fahr besonders vorsichtig. Auch Achtung auf der A5, Frankfurt Richtung Kassel. Zwischen dem Westkreuz Frankfurt und der Abfahrt zur A648 Richtung Eschborn steht ein kaputtes Auto auf der rechten Spur. Bitte fahr auch hier sehr vorsichtig. Und nochmal Achtung auf der A5, Kassel Richtung Frankfurt. Zwischen dem Nordwestkreuz Frankfurt und der Abfahrt zur A66 Richtung Wiesbaden steht ein kaputter Laster auf der Fahrbahn. Bitte fahr auch hier sehr vorsichtig.
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4: In Fulda auf der Leipziger Straße in beiden Richtungen wird geblitzt und in Karben-Kloppenheim in Höhe der Baumschule. Hier darfst du 60 fahren. Das meldet uns Jasmina über WhatsApp. Danke, Jasmina. Und wenn auch du eine WhatsApp... Entschuldigung, wenn auch du einen Blitzer gesehen hast, dann schick uns eine WhatsApp-Sprachnachricht an die 0172 978 3000.

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1: Es wird langsam Zeit. Bewerbungen schreiben für die Uni oder die Ausbildung startet ja im Spätsommer dann alles auch schon. Genau da hilft dir diese Rubrik hier. Wir stellen Betriebe aus Hessen vor. Betriebe, die dich suchen und ausbilden wollen. Die Kasseler Sparkasse zum Beispiel. Die startet am 1. August mit ihrer Ausbildung zur Bankkauffrau und zum Bankkaufmann. Da gibt es natürlich auch wieder Unterrichtswochen. Trotzdem, Ausbilderin Bianca sagt, anpacken darfst du schon ganz früh und viel sehen.
2: Die eigentliche praktische Ausbildung, die ist in den Beratungszentren, um natürlich so das klassische Bankgeschäft zu lernen. Aber, und ich glaube, das ist bei uns eine Besonderheit, wir machen auch einen Einsatz in den internen Abteilungen und Bereichen, wo man auch mal so hinter die Kulissen blicken darf und ja vieles erleben kann, was man vielleicht so mit der klassischen Bankausbildung nicht verbindet.
1: Und das sehen die Azubis ganz genauso und finden es gut. Einer davon war Jan. Er ist heute festangestellt als Berater.
3: War wirklich ein cooler Weg, muss ich sagen. Also Ausbildung hat echt viel Spaß gemacht, dieser Wechsel zwischen Einsätzen im Beratungscenter, internen Abteilungen und dann eben auch der Berufsschule und dann eben danach direkt dann auch in die Beratung starten zu können, ist natürlich mega cool dann, ne, weil man wirklich so weit ausgebildet wurde, dass man dann auch wirklich die Qualifikation dafür hat.

0: manchmal sitze ich einfach nur da und denke, wie konnte das eigentlich alles passieren? Ich bin ganz normal aufgewachsen, ich kenne ganz normale Menschen, ich habe aufgelegt, weil es mir Spaß gemacht hat, nicht weil ich reich werden wollte. Und jetzt sitze ich hier an einem Haus mit einem Pool, ich kenne David Guetta und andere Star-DJs und verdiene mit meinem Hobby einfach Geld. Danke, Leute. Wie sympathisch willst du sein? James Hype, einfach ja. Ey, das hat er bei Insta gepostet und hat sich dabei fotografiert, wie er einfach an so einem leeren Pool sitzt, über die Welt nachdenkt. Sehr, sehr sympathischer DJ und den hörst du hier gleich mit Waterfalls für dich.
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0: 9:02 ist es und Achtung bei dir auf der A67 Darmstadt Richtung Mönchhof-Dreieck. Zwischen Rüsselsheim Ost und dem Mönchhof-Dreieck. Da liegt Metallrohr auf der Fahrbahn. Da bitte vorsichtig. Dann die A5 Kassel-Frankfurt, zwischen dem Westkreuz Frankfurt und dem Frankfurter Kreuz, da sind es 3 Kilometer Stau. Und noch die A661 Egelsbach-Oberursel, zwischen Frankfurt-Ost und Frankfurt-Friedberger Landstraße, auch da gerade 3 Kilometer Stau.
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0: In Dietzenbach auf der Waldstraße wirst du geblitzt, darfst du 30 fahren. Und noch einer in Wiesbaden-Miebrich auf der Rheingaustraße, auch da ist 30 erlaubt.
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0: Shakira hat's wieder getan. 2010 Waka Waka und jetzt dieses Jahr gibt's einen neuen WM-Song und den hören wir gleich. Burna Boy auch noch mit dabei. Geiler Track in 10 Minuten.

Pause hier mit Too Sweet für dich hier an diesem Dienstag. Und wenn wir mal ganz ehrlich sind, haben wir das alle vor 16 Jahren gemacht. Da haben wir alle den Bauchtanz ausgepackt zu dem Song. Shakira mit Waka Waka. Alter, 16 Jahre einfach schon wieder her. War der WM-Song 2010. Ich habe gerade gesehen, das Musikvideo zu diesem Song hat einfach 4,5 Milliarden Aufrufe bei YouTube. Kann mir denken, warum. Naja, so, und 16 Jahre später hat sie jetzt quasi Waka Waka 2.0 released. Also der Song heißt anders, der neue, der heißt Die Die, aber das ist auch wieder ein WM-Song. Für die kommende WM, jetzt in einem Monat 2026, Shakira mit am Start und Rapper Burner Boy, der sehr, sehr gut dazu passt. Das ist eine nice Kombi, die zwei. Burner Boy feiere ich eh für seinen Sound, ich mag das. Und du musst mal drauf achten, es ist ja ein WM-Song. Weil viele Nationen vertreten bei der WM und auch in dem Song. Also sie singen gleich Englisch und Spanisch, aber auch Französisch und sogar Japanisch wirst du hören. Und pass auf, bei 2 Minuten und 53 Sekunden, da fällt auch noch das Wort Germany. So, immerhin, wir auch noch mit dabei. Und noch kleiner Funfact, Italien, nicht nur bei der WM nicht dabei, taucht im Song auch nicht auf. Naja, Shakira und Burner Boy, neuer Track, Die Die, gibt's jetzt für dich hier. Ein bisschen WM-Stimmung bei Planet.

0: Hertz und Purple Disco Machine.
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0: Und ich muss dir gleich was zeigen. Ich kann nicht mehr. Kennst du auch Safe. Du scrollst bei Insta so abends im Bett ein Reel nach dem anderen durch. Da war das dabei. Ich habe kurz an mir gezweifelt. Ich habe kurz gedacht, so, ey, mit mir stimmt was nicht. Oder ist mein Handy kaputt? Aber nein, alles gut. Es ist wirklich so. Um was es geht, ich kann es jetzt nicht vorwegnehmen. Ich find's ultra witzig. Gleich in 10 Minuten.
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1: Daily Patrick.
2: Ich habe durch Zufall jetzt ein neues Hobby. Ich lerne gerade Luxemburgisch durch Insta. Ist kein Scheiß, wie witzig ist denn das? Also mir wurde bei Insta zufällig ein Reel angezeigt von RTL Luxemburg und ich habe das nicht gecheckt. Also ich dachte erst, das wäre Deutsch, bis ich dann so richtig zugehört habe und dachte, Mann, das ist ja doch kein richtiges Deutsch. Weil klar, ist es nicht, ist Luxemburgisch, aber hör mal bitte.
3: Ich kann dir den Bob Scholtes als Bob Fitlux aus den sozialen Medien, als Extremsportler oder für Community Runs an der Stadt. An dem 5 Jahren hat er nämlich schon so manche sportlichen Challenge an sich.
2: Also Extremsportler aus sozialen Medien, sportliche Challenge. Irgendwie verstehst du nichts, aber auch alles. Warum ist das so geil? Also ich habe in den Kommentaren dann gesehen, wie viele Deutsche das gerade feiern. So, da schreibt eine einzige Sprache, die noch lustiger ist als Niederländisch. Eine andere sagt so, ich schaue da jetzt Nachrichten nur noch auf Luxemburgisch. Das macht das Ganze ein bisschen erträglicher. Ist so, was eine witzige Sprache ist bitte Luxemburgisch. Ich finde aber auch, dass hier zum Beispiel...
4: Von einer Scheißerei an der mexikanischen Ruinenstadt Teotihuacan.
2: Es klingt so ein bisschen wie Deutsch nach 4 Glühwein.

0: Was schenkst du einer Frau, die schon alles hat? Travis Kelce hat die Antwort: Schmuck, aber ganz besonderen Schmuck. Er hat jetzt nämlich Opal-Ohrringe von Hollywood-Legende Elizabeth Taylor seiner Taylor geschenkt. Taylor Swift ist Riesenfan von der Schauspieler-Ikone. Nicht nur, weil die den gleichen Namen haben, sondern hat ihr auch ja, zum Beispiel einen Song auf dem Album gewidmet. Und die Form der Ohrringe, diese Opal-Form, ist auch eine ganz besondere Bedeutung. Das sind nämlich Opale, das ist zufällig der Geburtsstein von ihrem Verlobten Travis Kelce und auch noch Titel ihres Songs, den sie für ihn damals geschrieben hat. Opalite. Ach, ist das romantisch. Naja, gleich hier nach den News.
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12: Ich bin Eva. Im vergangenen Jahr sind mehr als 15.000 Verstöße gegen Jugendschutz im Netz gemeldet worden, auf der Plattform jugendschutz.net. Dabei ging es meistens um Kindesmissbrauch und Jugendpornografie, zeigt der Jahresbericht. Andere Bereiche wie politischer Extremismus, Cybermobbing oder Gewalt machten einen geringeren Anteil aus. In 96% der Fälle konnte erreicht werden, dass die Anbieter die Inhalte entfernten. War es doch kein Unfall, sondern ein Verbrechen? Nach dem mysteriösen Tod des Gründers der Modekette Mango steht dessen Sohn jetzt unter Verdacht. Der 44-jährige Jonathan Andic wurde in Barcelona in Gewahrsam genommen. Ihm wird Totschlag vorgeworfen. Sein Vater Isaac Andic war vor anderthalb Jahren bei einem Familienausflug im Gebirge in den Tod gestürzt. Die Ermittler gingen bisher davon aus, dass er ausgerutscht war. Schockmoment für rund 130 Fluggäste auf dem Weg nach Frankfurt. Am Flughafen im kroatischen Split musste eine Maschine den Start abbrechen, berichten mehrere Medien. Ein Video zeigt, wie das Croatia Airlines Flugzeug auf der Piste nach links driftet und dann über die Wiese ruckelt. Die Gründe für den verpatzten Start sind unklar. Verletzt wurde offenbar niemand. Deutschlands Gründer sind so jung wie nie, nämlich im Schnitt gut 34 Jahre. Das zeigt eine große Studie der Förderbank KfW. Anfang des Jahrtausends waren es noch rund 38 Jahre. Ein Grund dafür, dass Selbstständigkeit bei jungen Menschen beliebter wird. Laut Studie sehen sie eher erfolgreiche Influencer oder Startups und das motiviert sie.
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12: Dein Planet-Wetter. Immer mal wieder Regen. Im Osten kann es auch kurze Gewitter geben. Das Thermometer klettert auf 17 bis 19 Grad.
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0: Es ist 7:03 und Achtung bei dir auf der A3 Köln Richtung Würzburg. Zwischen dem Frankfurter Kreuz und Frankfurt Süd, da liegt ein Auspuff auf der linken und mittleren Spur, deshalb da bitte vorsichtig. Und dann noch die A5 Kassel-Darmstadt zwischen dem Westkreuz Frankfurt und dem Frankfurter Kreuz, gerade 4 Kilometer Stau.
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0: In Fulda auf der Leipziger Straße steht ein Blitzer, in beiden Richtungen wirst du da geblitzt. Und noch einer in der Ortsdurchfahrt von Lorsch auf der Kriemhildenstraße, auch da in beiden Richtungen.
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0: Ja, die deutsche Sprache ist manchmal echt schwierig. Kleines Riesenrad, Holzeisenbahn, Quatschwörter. Deswegen, ich verstehe den Kumpel von Leander, was der gesagt hat. Hörst du gleich hier in Leander Stand-Up Club.

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2: Ich habe einen Freund, der erfindet immer komische Wörter, die es eigentlich gar nicht gibt. Zum Beispiel wollte er letztens wissen, ob ein Gericht vegan ist und meinte, Entschuldigung, ist das veganisch? Veganisch? Wie geil ist das denn? Aber warum nicht? Ich finde, wir sollten das in den Duden aufnehmen. Aber mein Highlight war, als er ein Problem mit seinem Zahnfleisch hatte und mich fragte, hey Leander, kennst du einen guten Zahnfleischarzt? Zahnfleischarzt? Dein Ernst? Nee, leider nicht. Aber ich kenne einen guten Paradontologen. Okay, weißt du was? Zahnfleischarzt ist vielleicht doch besser.
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0: Town. Das ist American Town. Ed Sheeran hier für dich an diesem Dienstag. Und Jella wollte heute Morgen von dir mal wissen, deinen Rekord, was die Schrittzahl angeht. Was war das meiste, was du bisher gelaufen bist? Jellas Rekord liegt bei 30.000. Kannst ja bei dir jetzt schon mal in der Schrittzähler-App nachgucken. Wie viel Melissa und ich zum Beispiel haben und was bisher schon so alles reingekommen ist bei Insta, das checken wir alles gleich hier. So knapp 10 Minuten.
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0: Songs von Coldplay hier für dich mit Higher Power an diesem Dienstag. 31.836, so. Das ist leider nicht mein Kontostand, sondern das ist mein Schritterekord. War heute Morgen Thema hier bei Jella und das habe ich am 18. März 2022 geschafft. Da war ich im Urlaub hier mit einem Kollegen in Irland. Melissa, wie sieht's bei dir aus? Was ist denn dein Rekord?
1: Also erstmal Applaus an dich.
0: Ja, Dankeschön.
1: Schwitz ist wirklich viel. Mhm. Mein Rekord war auch 2022. Einfach so einem random Tag im Juni. Ja. Da war ich mit Freunden unterwegs tagsüber und dann noch feiern. Aha. Und dann habe ich 26.827 Schritte gemacht.
0: Hey.
1: Ist jetzt nicht so viel wie du oder Jella, aber auch nicht schlecht, nee, oder?
0: Ist okay. Also Jella hatte so um die 30.000. Aber es sind alles nicht so hohe Zahlen. Und deshalb wollten wir von dir mal wissen, was ist denn dein Rekord?
2: Hallo, Selina hier. Ich hatte letztes Wochenende am Ballermann-Festival in Hünfeld 39.285 Schritte. Ja, aber ich bin sonst auch immer so um die 20.000 am Tag, aber das war wirklich ein langer, langer Tag.
1: 39.285 Schritte. Alter, also Selina toppt uns hier wirklich alle. Das ist echt sau viel, da müssen die Füße wirklich wehgetan haben. Aber was ist denn dein Schrittrekord? Schick uns doch super gerne mal eine WhatsApp, gerne per Sprachnachricht an die 0172 978 3000 und am besten auch doch gleich einen Beweis-Screenshot mitschicken.
0: Ah ja, das ist gut. Ja. Weißt du, was mir mal gerade auffällt? Diese Schritte da eben von Selina, diese 39.000 beim Ballermann-Festival, das kannst du ja gar nicht richtig werten.
1: Wieso?
0: Ja, betrunken, läufst ja Schlangenlinien, das ist ja deutlich mehr als sonst.

0: das ich gerade im Internet gefunden. Es gibt jetzt eine Petition, da kannst du auch direkt unterschreiben. Und zwar fordern da Leute, ich denke mal Fans, die Jungs von BTS als offizielle Ehrengäste in das Goldene Buch der Stadt München aufzunehmen. Die sollen sich da auch dann eintragen. Die sind nämlich am 11. und 12. Juli in München, geben da Konzerte. Und dann haben die gesagt, komm, wenn die doch da sind, soll die auch gleich noch da unterschreiben in diesem Buch. Aktuell haben das schon 1500 Leute unterschrieben. Bin sehr gespannt, ob das was bringt. Ehrengäste sind sie hier gleich auch. Die Jungs von BTS Swim gibt's nämlich gleich nach den News.
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7: Ich bin Eva. Mathe nervt? Das soll mit einem neuen Online-Lernsystem jetzt besser werden. Das Land Hessen hat einen Millionenbetrag in das System mit dem Namen Better Marks, also bessere Noten, gesteckt. Heute wurde es an einer Schule in Rüsselsheim vorgestellt. Es checkt gestellte Aufgaben, gibt Feedback und unterstützt beim Lernen. Better Marks soll in Zukunft an Schulen in ganz Hessen verfügbar sein. Ab heute gibt es eine staatliche Unterstützung beim Kauf von E-Autos. Das Portal, über das die Fördermittel beantragt werden können, ist jetzt freigeschaltet. Das Antragsverfahren ist komplett digital, rückwirkend für Neuzulassungen ab Januar. Großer Polizeieinsatz am Morgen in Hanau. Im Stadtteil Lamboy ist offenbar eine Frau getötet worden. Die 52-Jährige lag heute früh blutüberströmt auf einem Parkplatz vor einem Mehrfamilienhaus, sagt die Polizei. Ein Tatverdächtiger wurde festgenommen. Der 23 Jahre alte Mann habe selbst den Notruf gewählt, so ein Sprecher. Jetzt ist es offiziell. Cristiano Ronaldo wird im Sommer zum 6. Mal an einer Fußball-WM teilnehmen. Das ist eine absolute Premiere im internationalen Fußball. Aber auch Lionel Messi soll bei der WM spielen und auch für ihn wäre es dann das 6. Mal. Dein Planet-Wetter. Heute immer mal wieder Regen, teils kann es auch gewittern, dabei aber ziemlich mild bei bis zu 19 Grad.
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0: Ganz genau, 7 vor 4 haben wir und Achtung bei dir auf der A7 Kassel-Fulda zwischen Niederaula und Hünfeld-Schlitz. Da liegen Reifenteile auf der Fahrbahn, da bitte vorsichtig fahren. Die A3 Frankfurt-Köln zwischen Frankfurt-Flughafen und Kelsterbach, da sind es 2 Kilometer Stop-and-Go. Dann die A66 Wiesbaden-Frankfurt zwischen dem Eschborner Dreieck und dem Nordwestkreuz Frankfurt, gerade 2 Kilometer Stop-and-Go. Und die A643 noch Wiesbaden-Mainz zwischen dem Schiersteiner Kreuz und Mainz-Mombach, gerade 3 Kilometer Stop-and-Go.
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0: In Dietzenbach steht einer auf der Waldstraße, darfst du 30 fahren und noch ein Blitzer in Wiesbaden-Biebrich auf der Rheingaustraße. Auch da ist 30 erlaubt.
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0: Shakira hat's wieder getan. 2010 mit Waka Waka den WM-Song geliefert und jetzt für 2026 wieder den WM-Song geliefert. Und den hören wir gleich in so knapp 10 Minuten.

Bruno Mars und Cardi B mit Finesse für dich an diesem Dienstagnachmittag. Und sind wir mal ehrlich, wir haben das doch alle gemacht vor 16 Jahren. Haben wir alle den Bauchtanz ausgepackt zu dem Song hier. Bitte nicht in die Webcam gucken, ich hab ganz unangenehm gerade getanzt. Waka Waka, der WM-Song 2010 von Shakira. Jetzt habe ich gerade gesehen, das Musikvideo dazu hat bei YouTube einfach mal 4,5 Milliarden Aufrufe. Das ist ziemlich heftig. Kann mir auch denken, warum. Naja, so. Und 16 Jahre später hat sie jetzt quasi Waka Waka 2.0 released. Also der neue Song heißt zwar anders, Die Die, aber das ist der WM-Song 2026. Von Shakira, mit dabei noch Rapper Burna Boy. Ist eine geile Kombi. Ich feiere den eh sehr. Ich finde den Sound von Burna Boy sehr, sehr chillig. Und du musst auch darauf achten, gleich in dem Song. Die singen also Englisch und Spanisch, klar, aber auch Französisch und sogar Japanisch. Deutsch leider nicht dabei, aber bei 2 Minuten und 53 Sekunden, da fällt das Wort Germany immerhin. Weil, ne, WM-Song, viele Nationen dabei, wollten recht viele Nationen mit aufgreifen. Kleiner Funfact noch, Italien ist ja leider nicht bei der WM dabei. Im Song taucht's auch nicht auf, naja. So, mach dich ready für so ein bisschen WM-Vibes. Und zwar von Shakira und Burna Boy. Die Die, der neue Track, entdecken wir jetzt hier bei Planet.

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2: Hey, ich muss dir gleich was zeigen. Ich kann nicht mehr. Kennst du safe, so scrollst bei Insta, ein Reel nach dem anderen durch. Und da war das dann plötzlich dabei. Ich habe kurz gesagt, stimmt was mit mir nicht? Oder ist mein Handy kaputt? Aber nein, das muss genauso klingen. Ich kann es auch nicht vorwegnehmen, aber es ist ultra witzig. Checken wir gleich in 10 Minuten.
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0: Lena mit Looking for Love. Ist gleich 20 vor 5.
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0: Ich habe durch Zufall jetzt ein neues Hobby. Ich lerne Luxemburgisch und das durch Insta. Ist kein Scheiß. Also wie witzig ist denn das? Mir wurde bei Insta zufällig ein Reel angezeigt von RTL Luxemburg. Und ich habe das gar nicht gecheckt. So, ich dachte erst, okay, ist es Deutsch? Dann habe ich nicht zugehört. Dann, warum? Das ist doch kein Deutsch. Das, irgendwie, das stimmt ja nicht. Nee, war auch Luxemburgisch. Es klingt aber geil. Hör mal bitte.
3: Ich kenne Bob Scholtes als Bob Fitlux aus den sozialen Medien, als Extremsportler oder für Community Runs an der Stadt. An dem 5 Jahren hat er nämlich schon so manche sportliche Challenge an sich.
0: Also Extremsportler aus den sozialen Medien, sportliche Challenge. Irgendwie verstehst du nichts, aber irgendwie auch alles. Warum ist das so geil? Dann habe ich die Kommentare geöffnet und gesehen, wie viele Deutsche da in den Kommentaren sind und das feiern. Eine schreibt zum Beispiel, das ist die einzige Sprache, die noch lustiger ist als Niederländisch. Eine andere sagt, ich schaue jetzt Nachrichten ab sofort nur noch auf Luxemburgisch. Das macht das Ganze nur ein bisschen erträglicher. Ist so. Weil was ist Luxemburgisch bitte für eine witzige Sprache? Ich finde aber auch, dass hier zum Beispiel...
4: Von einer Scheißerei an der mexikanischen Ruinenstadt Teotihuacan.
0: Es klingt so ein bisschen wie Deutsch nach 4 Glühwein.

0: Und endlich ist dieser Mann hier wieder auf Tour.
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0: Ja, Harry Styles, Tourauftakt in Amsterdam war jetzt. Und wie süß, seine Freundin Zoe Kravitz und vor allem auch seine Mom waren in der ersten Reihe mit dabei. Ob sie jetzt auch gleich hier am Start sind, das weiß ich leider nicht. Aber er ist es auf jeden Fall. Harry Styles, American Girls, gleich nach News.
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11: Ich bin Eva. Im vergangenen Jahr sind mehr als 15.000 Verstöße gegen Jugendschutz im Netz gemeldet worden, auf der Plattform jugendschutz.net. Dabei ging es meistens um Kindesmissbrauch und Jugendpornografie, zeigt der Jahresbericht. Andere Bereiche wie politischer Extremismus, Cybermobbing oder Gewalt machten einen geringeren Anteil aus. In 96% der Fälle konnte erreicht werden, dass die Anbieter die Inhalte entfernten. War es doch kein Unfall, sondern ein Verbrechen? Nach dem mysteriösen Tod des Gründers der Modekette Mango steht dessen Sohn jetzt unter Verdacht. Der 44-jährige Jonathan Anditsch wurde in Barcelona in Gewahrsam genommen. Ihm wird Totschlag vorgeworfen. Sein Vater Isaac Anditsch war vor 1,5 Jahren bei einem Familienausflug im Gebirge in den Tod gestürzt. Die Ermittler gingen bisher davon aus, dass er ausgerutscht war. Gut 10.000 Euro Schaden nach einem Einbruch in der Kirchbergschule in Herborn. Unbekannte sind vergangene Woche in die Schule eingestiegen und haben die Räume verwüstet. Sie beschädigten Türen, Fenster und mehrere Schränke. Der Land-Dill-Kreis hat bereits Anzeige erstattet. Der Unterricht kann normal weitergehen, sagte eine Sprecherin. Den deutschen Wäldern geht's nicht gut, aber es ist letztes Jahr immerhin nicht schlimmer geworden. Das zeigt der aktuelle Waldzustandsbericht. Demnach ist weiterhin nur jeder 5. Baum gesund. Von den Dürrejahren 2018 bis 2020 haben sich Wälder bis heute nicht erholt. Dein Planet-Wetter. Viele Wolken, manchmal Regen. Im Osten kann es auch gewittern bei bis zu 18 Grad. Auch morgen wird's wieder nass, aber noch mal wärmer bei bis zu 22 Grad.
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0: Es ist ganz genau 8:05 und Achtung bei dir auf der A66 Frankfurt-Wiesbaden. Zwischen dem Schierständerkreuz und Wiesbaden-Frauenstein, da liegt ein Holzbrett auf der rechten Spur. Da bitte vorsichtig. Dann die A3 Frankfurt-Köln. Zwischen Kelsterbach und dem Mönchhof-Dreieck, da sind es gerade 2 Kilometer Stop and Go. A7 Kassel-Hannover, zwischen Kreuz Kassel-Mitte und Kassel-Ost, auch da 2 Kilometer Stop and Go. A60 Mainz Richtung Rüsselsheim, zwischen Mainz-Laupenheim und Bischofsheim, 3 Kilometer Stau. Und die A643 Wiesbaden-Mainz, zwischen dem Schiersteinerkreuz und Mainz-Mombach, 3 Kilometer Stop and Go. Das waren jetzt aber leider nur die größten Staus. Mehr Infos auch für deine Strecke checkst du wie immer aber in der Planet-App.
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0: Vielleicht hast du ja gerade gehört, Jellas Rekord liegt bei 30.000. Wir sind aber rekordmäßig schon wieder deutlich weiter. Es geht um Schritte, wie es da aktuell aussieht. Auch bei Melissa und mir checken wir gleich.

0: Mit dem Schritt kenne ich mich aus. Jeder Urologe immer so, aber heute geht es nicht um den Schritt. Und damit erstmal schönen Nachmittag an diesem Dienstag, sondern es geht um Schritte. Wir wollen deinen Schritte-Rekord. Kurz mal zum Einordnen. Jellas Rekord liegt bei 30.000, ich hatte mal 31.000 und Melissa, bei dir waren es wie viel nochmal?
1: 27.000 Schritte. Das ist aber auch wirklich, ehrlich gesagt, ein bisschen peinlich im Gegensatz zu dem, was die ganzen anderen so laufen am Tag. Nein, nicht am Tag. Rekord. Jetzt hatte ich kurz einen Hänger.
0: Ja, weil also,
1: ich bin so durcheinander von den ganzen Zahlen.
0: Du hast mit ganz vielen Zahlen gerade gearbeitet. Ja. Hau mal raus, was kam so bei Insta?
1: Ja, Carina schreibt, 41.000 ist ihr Rekord.
0: Stark.
1: Schon mal fast doppelt so viel wie ich. Aysun 52.000. Und alter Stefan sogar 70.000 bis 80.000. Das ist doch krank.
0: An einem Tag musst du
1: ja,
0: dir mal vorstellen.
1: Wie?
0: Alter. Heftig. Hier, Saskia aus Velmeden hat auch noch eine Sprachnachricht bei WhatsApp geschickt. Pass auf.
2: Mein Schritte-Rekord liegt bei über 50.000 Schritte. Und zwar war ich da mal in Wien und habe mir die Wiener Innenstadt komplett per Fuß angeguckt und habe mein Sightseeing per Fuß gemacht und bin so dann am Ende des Tages auf über 50.000 Schritte gekommen.
1: Boah, also über 50.000 ist auch echt gar nicht so wenig für Sightseeing.
0: Nee, ist wirklich heftig.
1: Ist okay. Wenn mir die Füße wehtun.
0: Ja, safe. Schon jetzt vom Hören, wenn mir die Füße weh. Aber jetzt mal ernsthaft, also was waren da eben 70.000 bis 80.000, wirklich Hausnummern mit dabei. So viel laufe ich wahrscheinlich in einem Jahr.

0: das ist langschuldig hier bei Planet. Man übernimmt ja ganz oft Dinge von seinen Eltern, teilweise auch unterbewusst. Ich sag zum Beispiel, wenn sich Haare so verknoten. Ah, da ist ein Kurzel drin. Kurzel ist für mich so ein Haarknoten, das sagt meine Mom immer. Das Wort gibt's aber gar nicht. Das ist Dialekt oder vielleicht sogar erfunden, ich weiß es nicht. Leander kennt das, der hat einen Kumpel, der auch immer Wörter erfindet, was da so rausgekommen ist. Das hörst du gleich hier in Leander Stand-Up Club.
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2: Ich habe einen Freund, der erfindet immer komische Wörter, die es eigentlich gar nicht gibt. Zum Beispiel wollte er letztens wissen, ob ein Gericht vegan ist und meinte, Entschuldigung, ist das veganisch? Veganisch? Wie geil ist das denn? Aber warum nicht? Ich finde, wir sollten das in den Duden aufnehmen. Aber mein Highlight war, als er ein Problem mit seinem Zahnfleisch hatte und mich fragte, hey Leander, kennst du einen guten Zahnfleischarzt? Zahnfleischarzt? Dein Ernst? Nee, leider nicht. Aber ich kenne einen guten Parodontologen. Okay, weißt du was? Zahnfleischarzt ist vielleicht doch besser.
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0: ganze Welt ist wieder im Justin Bieber-Fieber. Reimt sich. Sein Coachella-Auftritt hat wirklich alles wieder verändert. Ich würde lügen, wenn ich nicht auch immer noch ab und zu Ohrwürmer von Justin Bieber-Songs habe. Und damit das bei dir aber auch so ist, gibt's gleich den hier. Jawohl, ey. Flashback zurück ins Jahr 2012. Justin Bieber mit Big Sean und As Long As You Love Me. Gleich hier kurzer 6.
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2: Ich bin Eva. Mathe nervt? Das soll mit einem neuen Online-Lernsystem jetzt besser werden. Das Land Hessen hat einen Millionenbetrag in das System mit dem Namen Better Marks, also bessere Noten, gesteckt. Heute wurde es an einer Schule in Rüsselsheim vorgestellt. Es checkt gestellte Aufgaben, gibt Feedback und unterstützt beim Lernen. Better Marks soll in Zukunft an Schulen in ganz Hessen verfügbar sein. Seit heute kann man eine staatliche Unterstützung für den Kauf von E-Autos beantragen. Das entsprechende Portal ist seit dem Morgen freigeschaltet. Das Antragsverfahren ist komplett digital, rückwirkend für Neuzulassungen ab Januar. Zwischen 1.500 und 6.000 Euro sind drin, abhängig unter anderem von Fahrzeugart und Einkommen. Jetzt ist es offiziell. Cristiano Ronaldo wird im Sommer zum 6. Mal an einer Fußball-WM teilnehmen. Das ist eine absolute Premiere im internationalen Fußball. Aber auch Lionel Messi soll bei der WM spielen und auch für ihn wäre es dann das 6. Mal. Kreuzfahrten sind in Deutschland so beliebt wie nie. Die Zahl der Gäste ist letztes Jahr auf einen Rekord gestiegen. Laut Statistischem Bundesamt sind gut 1,5 Millionen Urlauber von deutschen Häfen aufgebrochen. Das sind rund 14% mehr als vor der Corona-Pandemie. Laut Fachleuten liegt das am Servicekonzept der Branche. Transport, Unterkunft, Gastronomie und Freizeitangebote würden in einem Produkt gebündelt.
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2: Dein Planet-Wetter. Heute bleibt's regnerisch. Auch in der Nacht kann's immer mal wieder schauern bei 11 bis 7 Grad. Morgen wird's auch wieder wechselhaft mit Schauern und Gewittern, aber warm bei bis zu 22 Grad.
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0: Es ist ganz genau 8 vor 6 und Achtung auf der A5 Kassel-Frankfurt. Am Nordwestkreuz Frankfurt, da gab es einen Unfall in der Abfahrt zur A66 Richtung Wiesbaden. Deshalb da vorsichtig. Nochmal Achtung bei dir im Rheingau-Taunus-Kreis auf der B42. Zwischen Assmannshausen und Lorch, da steht ein kaputtes Auto. Auch da bitte vorsichtig fahren. Die A3 Frankfurt-Köln zwischen Kelsterbach und dem Mönchhof-Dreieck 2 Kilometer Stop and Go. A60 Rüsselsheim-Mainz zwischen dem Rüsselsheimer Dreieck und dem Mainspitz-Dreieck 6 Kilometer Stau. Und auch die A643 Wiesbaden-Mainz zwischen dem Schersteiner Kreuz und Mainz-Gonsenheim gerade 4 Kilometer Stop and Go.
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1: In Frankreich warnt die Polizei aktuell, ist kein Witz, vor betrunkenen Tieren, vor Rehen zum Beispiel. Es gibt ein Video, da steht ein kleines Reh auf dem Feld, dreht sich um sich selbst, fällt nach rechts, fällt nach links, hat richtig einen im Turm. Warum? Die essen vergorene Früchte. Die fallen dann von den Bäumen, irgend so ein Apfel, der gärt da vor sich hin, hat dann am Ende irgendwie 0,5 Promille. Das Reh kommt, nom nom nom, ja, und dann geht's rund. Man soll dann wirklich aufpassen. Leute, die ganz oft in Mallorca sind, kennen sich damit schon aus.
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1: Der ESC, der Eurovision Song Contest, jetzt am Samstagabend. Und Melissa, du bist ja ESC-Expertin.
2: Mhm.
1: Wer ist das hier? I'm on fire,
2: fire. Das ist Sarah Engels.
1: Yay. Richtig. Mit ihrem Track Fire. Ganz so Fire war es jetzt am Ende nicht.
2: Ja, 12 Punkte hatte sie.
1: Wir haben ganz exklusiv, ich glaube als erster Radiosender in ganz Deutschland, die Mikroaufnahmen. Möchte ich dir nochmal vorspielen, pass auf.
3: To win some or learn some, but I want.
1: So, ich verstehe nicht, warum die Frau nicht gewonnen hat.
2: Das ist mir unbegreiflich.
1: Wunderschön gewesen.
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2: Ich habe durch Zufall jetzt ein neues Hobby. Ich lerne gerade Luxemburgisch durch Insta. Also ich dachte erst, es wäre Deutsch, bis ich dann so richtig zugehört habe. Das ist ja doch kein richtiges Deutsch. Hör mal bitte.
3: Wenn dir der Bob Scholtes als Bob Fitlux aus den sozialen Medien, als Extremsportler oder für Community Runs an der Start.
2: Irgendwie verstehst du nichts, aber auch alles. Warum ist das so geil? Ich habe in den Kommentaren dann gesehen, wie viele Deutsche das gerade feiern. So, da schreibt eine einzige Sprache, die noch lustiger ist als Niederländisch. Ich finde aber auch, dass hier zum Beispiel
4: von einer Scheißerei an der mexikanischen Ruinenstadt Teotihuacan.
2: Es klingt so ein bisschen wie Deutsch nach viel Glühwein.
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0: Gabriella. Was ist dein Schritte-Rekord ever?
1: Ich hatte letztes Wochenende am Ballermann-Festival in Hünfeld 39.000.
0: Krass. Leander, du guckst auch mit so riesigen Augen.
2: Ich habe auf Instagram nachgefragt und da wurden die Schritte zwar nicht beim Ballermann gesammelt, aber immerhin, halte ich fest, 47.000 Schritte in der Gastro.
0: Krass.
2: 40.000 von Lorena in Osaka im Japan-Urlaub. Und jetzt kommt's, mein Liebling, die Susi mit 33.000 im Einzelhandel.
0: So, kannst du das toppen? Dann gerne her mit deinem Schritte-Rekord. Check einfach die Story bei Insta, Planet Radio.
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